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2: AIDA Time. Es ist 3 Uhr.
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1: AIDA Time. Es ist 4 Uhr.
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2: AIDA Time, es ist 5 Uhr.
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1: AIDA Time. Es ist 6 Uhr.
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6: AIDA Time. Es ist 7 Uhr.
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7: Guten Morgen, ihr habt es eben bereits gehört. Ich heiße Eileen und bin noch ganz frisch hier bei Leinenlos, die Morning Show am Wochenende von 7 bis 10 Uhr. Vor 2 Wochen durfte ich hier meine Premiere feiern und ich freue mich ganz doll, wenn ihr wieder dabei seid oder auch wenn wir uns hier heute zum ersten Mal hören. Natürlich mit der besten Musik für mehr Gefühl, für den entspannten Start ins Wochenende. Jetzt mit Teddy Swims, Mr. Not All. Schönen Samstagmorgen.

wieder Radio, euer Urlaubsradio mit mir, Eileen. Hallo, ich freue mich, dass ihr mit mir zusammen aufwacht. Es ist Samstag, der 15. August. Unglaublich, jetzt sind wir schon bei der Hälfte des neuen Sommermonats August. Und seid ihr gerade unterwegs oder schön zu Hause? Vielleicht ja auch auf Balkonien, wenn man das Glück hat mit einem Balkon oder sogar einer Terrasse oder dann natürlich sogar einen Garten hat. Da kann man es sich ja auch perfekt zu Hause gemütlich machen und das Urlaubsfeeling nach Hause holen. Einfach mit Urlaubsdeko, finde ich. Ich finde, so ein knallgelber Sonnenschirm oder auch immer so ein pinker, aufblasbarer Flamingo versetzt einen sofort in Urlaubslaune. Oder auch wenn es jetzt nochmal besonders warm ist, einfach eine Urlaubsmuschel mit Wasser füllen

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2: In dieser Rubrik kann man immer etwas Schönes Neues lernen. Und heute haben wir die Frage, warum knistert denn eigentlich Lagerfeuer? Ja, eine gute Frage. Ich habe mich das auch immer gefragt. Sobald das Feuer angeht, dann knistert und knackt es ja ordentlich. Und das Lagerfeuer kommt so richtig in Gang. Aber woher kommt denn eigentlich das Knacken? Ja, das kommt tatsächlich aus dem Holz selbst. Darin steckt noch Feuchtigkeit, auch wenn es schon lange trocken aussieht für uns. Und wie macht die Feuchtigkeit die Geräusche? Durch die Hitze wird das Wasser im Holz zu Dampf. Und der braucht Platz, also baut er Druck auf und platzt dann quasi aus den kleinen Hohlräumen heraus. Ja, und so hören wir dann winzige Dampf- und Luftausbrüche im Holz. Also am Ende ist es wirklich einfach Wasser, das versucht aus dem Holz zu entkommen und dann knistert das Lagerfeuer so schön. Ja, haben wir wieder etwas Spannendes gelernt.

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4: Hallo, einen schönen guten Morgen wünsche ich euch. Ich heiße Eileen und wir sind hier gemeinsam bei Leinen los. Das ist die Morning Show am Wochenende auf AIDA Radio. Und in knapp 10 Minuten hat Kollegin Finja aus der AIDA Radio Redaktion spannende Infos zum Thema Urlaubssouvenirs herausgefunden. Und ich muss gestehen, ja, dann habe ich im Urlaub auch schon mal einen Fehler gemacht anscheinend. Aber gut, das ist bestimmt schon fast jeder unter jedem passiert. Ich sag mal, ups, also worum es geht, das erfahren wir gleich in knapp 10 Minuten. Jetzt Ray, Where is my husband? Auf AIDA Radio, euer Urlaubsradio.

Ihr hört AIDA Radio, euer Urlaubsradio am Samstagmorgen und das ist wirklich ein super spannendes Thema und zwar Urlaubssouvenirs. Da muss ich gestehen, dass ich da glaube ich leider auch schon mal einen Fehler gemacht habe. Man nimmt ja wirklich gerne aus dem Urlaub ein wunderschönes Andenken mit nach Hause, aber nicht alles, was ins Gepäck passt, darf man auch mitnehmen. Finja aus der AIDA Radio Redaktion hat sich mal informiert und es ist wirklich so, gerade bei Muscheln, Korallen, Pflanzen oder Produkte von geschützten Tieren kann es ganz schnell problematisch werden. Auch wenn man die Gegenstände oder die wunderschönen Naturprodukte einfach am Strand findet, was harmlos aussieht, kann wirklich unter Naturschutz stehen und wird dann bei der Einreise einkassiert und ist verboten. Da guckt dann der Zoll ganz genau auf das Souvenir und da muss ich ehrlich sagen, ja, da habe ich glaube ich leider auch schon mal einen Fehler begangen und einfach am Strand in einem Urlaubsland einfach eine schöne Muschel eingesammelt und mitgenommen. Man hat das gar nicht so auf dem Schirm. Also sollte man wirklich bei Naturprodukten immer mal nochmal schauen und sie auch lieber am Strand liegen lassen. Dann sind sie auch dort, wo sie hingehören. Und man kann sich ja auch schöne Dinge in den kleinen, wunderbaren Geschäften kaufen vor Ort oder auch auf lokalen Märkten. Und dann tut man den Menschen, die dort leben, ja auch noch etwas Gutes. Und man hat eine schöne Erinnerung, ein schönes Urlaubssouvenir für zu Hause. Jetzt Felix Jähn und Ray Dalton auf AIDA Radio, euer Urlaubsradio.

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1: Ihr hört AIDA Radio, euer Urlaubsradio. Und wir möchten euch noch mehr Sonne, noch mehr Sommer und noch mehr Urlaubsgefühl dahin bringen, wo ihr uns gerade hört. Gleich kommt Musik, die so richtig nach Sommer klingt. Und wo hört ihr uns denn eigentlich gerade? Wo hört ihr den Sommersound von AIDA Radio? Verratet es uns einfach, nehmt kurz eine WhatsApp-Sprachnachricht auf und sagt uns, wo wir euch gerade begleiten dürfen. 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Jetzt das volle Urlaubsgefühl zum Kaffee am Morgen mit Buddy. Ab in den Süden auf AIDA Radio, euer Urlaubsradio.

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8: AIDA Time. Es ist 8 Uhr.
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9: Guten Morgen am Samstag, da bin ich wieder. Ihr habt es eben bereits gehört, ich heiße Eileen und ich bin ja noch ganz frisch hier bei Leinenlos, die Morning Show am Wochenende von 7 bis 10 Uhr. Vor 2 Wochen durfte ich hier meine Premiere feiern und ich freue mich ganz doll, wenn ihr wieder dabei seid oder wir uns auch heute vielleicht das erste Mal hören. Natürlich mit der besten Musik für mehr Gefühl, für den entspannten Start ins Wochenende. Gleich macht uns Shakira so richtig wach mit Waka Waka. Zuerst Holly Humberstone, To Love Somebody auf AIDA Radio, euer Urlaubsradio.

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Am Samstagmorgen, am Wochenende. Und für viele ist der Sommerurlaub noch in vollem Gange. Aber in Hessen, Rheinland-Pfalz und im Saarland heißt es ab dieser Woche wieder Schulranzen packen. Dort sind die Sommerferien vorbei. Es folgen auch in der nächsten Woche Niedersachsen, Bremen, Sachsen, Sachsen-Anhalt, Thüringen. Da geht es dann auch wieder los. Und wenn ein neues Schuljahr startet, es ist ja wirklich total aufregend. Für viele Kids dann auch neue Lehrer teilweise, neue Klassenräume, vielleicht sogar neue Mitschülerinnen und Mitschüler. Und die ersten Tage nach den Sommerferien fühlen sich dann manchmal wirklich sehr,

sehr schwierig an, gerade morgens. Und wir wünschen natürlich allen einen guten neuen Schulstart. Aber jetzt kann ich Gott sei Dank sagen, für alle gilt, jetzt ist erstmal das Wochenende dran. Das heißt, schön den Samstag jetzt genießen und wir starten weiter rein in den Samstagmorgen. Und das jetzt mit...

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2: Guten Morgen, ich bin's Aileen hier auf AIDA Radio. Wir sind mittendrin bei Leinen los. Das ist die Morning Show am Wochenende und wir haben für euch noch mehr Sommer, noch mehr Urlaubsgefühl und noch mehr Sonne hier auf AIDA Radio, eurem Urlaubsradio. Da muss man gleich aufpassen, dass man beim Frühstück statt Kaffee nicht doch lieber eine Kaipi Rinja haben möchte. Ein mega Sommerhit in knapp 20 Minuten. Bleibt unbedingt mit dabei. Habt einen schönen Samstagmorgen mit der besten Musik für mehr Gefühl. Jetzt Nico Santos.

0: Ihr hört AIDA Radio, euer Urlaubsradio. Guten Morgen am Samstag. Es ist Wochenende und wir möchten euch noch mehr Sonne, noch mehr Sommer und noch mehr Urlaubsgefühl liefern. Genau dahin, wo ihr gerade unterwegs seid. Und das ist die Frage. Wo hört ihr eigentlich gerade den Sommersound von AIDA Radio?
1: Einen wunderschönen guten Morgen. Hier spricht Claudia Perz und ich höre AIDA Radio gerade ganz entspannt zu Hause auf der Couch und freue mich auf meine nächste Kreuzfahrt. Liebe Grüße.
0: Oh, das klingt doch wunderbar und macht ihr auch gerne mit. Wir freuen uns ganz doll. Nehmt eine kurze WhatsApp-Sprachnachricht auf und erzählt uns, wo wir euch begleiten dürfen. Egal, wo ihr gerade seid, wir wollen es wissen. Und schickt die Sprachnachricht an 0151 5519 1919. 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Und jetzt träumen wir uns schon mal an den Strand und das mit Like Ice in the Sunshine auf AIDA Radio, euer Urlaubs.

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1: Samstagmorgen mit AIDA Radio. Hier bei Leinenlos, der Morningshow am Wochenende. Und wir möchten euch ja noch mehr Sonne, noch mehr Sommer, noch mehr Urlaubsgefühl dahin bringen, wo ihr gerade seid. Und vielleicht seid ihr ja auch gerade im Auto unterwegs. Dann katapultiert euch der nächste Sommersong jetzt hier auf jeden Fall gedanklich schon an euren Zielort. Richtig schön. Genießt das Wochenende mit AIDA Radio, eurem Urlaubsradio. Und jetzt Omi!

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3: AIDA Time. Es ist 9 Uhr.
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5: Einen schönen guten Morgen, ich heiße Eileen. Wir haben es gerade eben bereits gehört. Ich bin ja noch ganz frisch hier bei Leinenlos. Das ist die Morning Show am Wochenende von 7 bis 10 Uhr. Und vor 2 Wochen durfte ich hier meine Premiere feiern. Ich freue mich ganz doll, wenn ihr wieder dabei seid oder auch wenn wir uns heute hier das erste Mal hören. In knapp 20 Minuten reisen wir mit AIDA Küchenchef Dennis Goran in die Karibik. Ich sag, das wird auf jeden Fall lecker. Zuerst jetzt Christa Sarandi, Good Old Days auf AIDA Radio. Euer Urlaub.

Kita Radio am Wochenende und ich wünsche euch einen entspannten Start in den Tag. Und gestern war es ja schon wieder sehr heiß und da fällt es ja wirklich oft schwer, das richtige Gericht zu finden. Bei Hitze möchten wir ja alle nicht allzu schwer essen. Und dafür stellt uns gleich in Messerschneide AIDA Küchenchef Dennis Goran von Bord ein super leckeres, leichtes Gericht als Tipp vor. Wirklich perfekt für warme Tage, denn es ist typisch karibisch. Lecker. Und falls heute Abend zu Hause in Gedanken verreist werden soll, passt das Gericht wirklich perfekt. Zuerst jetzt Phil Collins, You Can't Hurry Love. Schönen Samstagmorgen mit AIDA Radio, euer Urlaubsradio.

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2: Jetzt reisen wir kulinarisch in die Karibik. Und witzigerweise muss ich dazu sagen, dass eins meiner absoluten Lieblingsgerichte wirklich Caesar Salad ist und das mit leckeren großen Riesengarnelen mit Prawns. Liebe ich einfach. Und AIDA Küchenchef Dennis Goran stellt uns jetzt ganz kurz eine karibische Variante vor. Lecker!
3: Der Caesarsalat mit Kokosbrowns und Garlic Bread. Wenn ich in der Karibik mal wirklich das Feeling aufnehmen wollte, habe ich genau dieses Gericht gegessen. Ich bin rausgegangen, das Ganze ist wirklich ganz einfach zuzubereiten oder nachzubereiten. Hierzu braucht ihr die einzelnen Zutaten, die zu finden sind auf aidaradio.de.

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7: Hallihallo und guten Morgen hier bei Leinen los. Das ist die Morning Show am Wochenende. Heute mit mir, Eileen. Ich freue mich, dass ihr weiterhin dabei seid. Und in knapp 10 Minuten verreisen wir im Reisewetter, diesmal in die Türkei. Ich kann schon mal verraten, es geht an die türkische Ägäis und ich sehe das wunderschöne Meer und die Sonne jetzt schon gemeinsam mit euch vor Augen. Dazu jetzt Don't Worry, Leonie auf AIDA Radio, euer Urlaubsradio.

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1: Wir verreisen wieder gemeinsam. Die Frage ist, wohin geht es jetzt? Es geht nach Kusadasi. Das liegt in der Türkei und zwar an der wunderschönen türkischen Ägäis. Und das Reisewetter verspricht heute nicht zu wenig. 33 Grad und heute bis zu 13 Stunden purer Sonnenschein. Also wirklich perfektes Reisewetter. Und Kusadasi empfiehlt sich als Reiseziel, wenn man Lust auf Kultururlaub hat. Es gibt sehr viele kulturelle Freilichtstätten, die man dort besuchen kann. Es gibt aber auch ein berauschendes Nachtleben. Und Kusadasi ist auch wirklich ein bekannter Ferienort und liegt in einer weiten Bucht, wie gesagt, an der wunderschönen türkischen Ägäis. Ich sehe das Meer schon vor Augen und die Sonne. Dazu gibt es

hügeliges Hinterland und vor Kusa Dasi liegt auch die wunderschöne griechische Insel Samos. Ah, träumen wir uns kurz dahin. Und weiter geht es jetzt hier auf AIDA Radio mit Never Let Me Down.

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2: Noch mehr Sommer, noch mehr Sonne, noch mehr Urlaubsgefühl mit unseren Sommerhits. Jetzt kommt gleich ein richtig toller. Vorher möchte ich mich aber von euch verabschieden. Vielen Dank, dass ihr auch heute wieder dabei wart bei Leinen los. Das ist die Morningshow am Wochenende von 7 bis 10 Uhr heute mit mir, Aileen. So schnell verfliegt die Zeit, wenn wir hier mit der besten Musik für mehr Gefühl uns um die Welt träumen. Und morgen seid ihr auch herzlich wieder eingeladen. Ab 7 Uhr seid gerne wieder bitte bei mir dabei. Ich freue mich sehr. Und jetzt geht's hier auch gleich weiter mit der lieben Finja von 10 bis 12, der AIDA Radio Samstagvormittag. Und ich sage Leinen los, einen schönen Samstagmorgen für euch und jetzt mit einem richtigen, coolen Mega-Sommersong, Ricky Martin.

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3: 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Es ist 10 Uhr.
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4: Finja hier für euch an diesem Samstagvormittag. Ich hoffe, ihr seid gut in den Tag gestartet. Ja, vielleicht steht bei euch gerade noch der Frühstückskaffee auf dem Tisch. Vielleicht seid ihr schon unterwegs oder lasst es ganz entspannt angehen. So oder so, ich begleite euch heute durch den Vormittag und wir starten direkt mit einem Künstler, der, wie ich finde, gefühlt ein Ohrwurm nach dem anderen schreibt. Der hat einfach ein Gespür für Melodien, die sofort hängen bleiben. Hier ist Bruno Mars mit I Just Might. Ihr hört AIDA Radio, euer

Das war Billy Idol mit Hot in the City. Und heiß wird's jetzt tatsächlich musikalisch noch ein bisschen mehr, denn Shakira und Burna Boy treffen aufeinander und bringen ordentlich Bewegung in den Vormittag. Die Die verbindet Shakiras Stimme mit Burna Boys Afrobeat-Sound und genau diese Mischung macht den Song so besonders. Also, Lautstärke hoch, Hüften ruhig schon mal ein bisschen mitarbeiten lassen. Hier sind Shakira und Burna Boy mit Die Die. Ihr hört AIDA Radio.

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2: Finja hier für euch. Und ja, jetzt geht's musikalisch für uns einmal zurück in die 80er. Nick Cannon kennen manche von euch vielleicht noch aus dieser legendären Jeans-Werbung von damals. Dadurch ist er zum echten Teenie-Idol geworden. Und ja, es war eine der bekanntesten und erfolgreichsten Jeans-Werbungen der Fernsehgeschichte. Das soll was heißen. Ein paar Jahre später kam dann sein Song I Promised Myself raus, mit dem er international ziemlich erfolgreich wurde. Nick Cannon mit I Promised Myself hört ihr jetzt hier auf AIDA Radio.

Styles mit American Girls. Und ja, jetzt habe ich Musik von einem Mann dabei, der schon Musik gemacht hat, bevor Harry Styles überhaupt auf der Welt war. George Harrison wurde natürlich vor allem bekannt als Gitarrist der Beatles, aber später hat er auch eine Solo-Karriere gestartet. Sein Song Got My Mind Set on You war damals für ihn als Solo-Künstler ein riesiger Erfolg. Und ich habe ihn für euch dabei, George Harrison mit Got My Mind Set on You, hört ihr jetzt hier.

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0: AIDA Time. Es ist 11 Uhr.
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3: Ich bin ja hier für euch und ich finde, manchmal braucht ein Song gar nicht so viel, um hängen zu bleiben. Ein guter Beat, eine Stimme, die man wieder erkennt und fertig. Und ja, genau das habe ich jetzt für euch dabei mit Bowser und seinem Song Magnetic. Der Titel ist eigentlich ziemlich passend, Magnetic, magnetisch, weil er einen ziemlich schnell in seinen Bann zieht. Ihr hört ihn jetzt, Bowser und Magnetic, auf AIDA Radio, eurem Urlaubsradio.

David Bowie mit China Girl. Der Song stammt ja aus den 70ern und ich würde sagen, wir begeben uns jetzt mal auf eine kleine Zeitreise. Der nächste Song, den ich für euch dabei habe, ist nämlich eine Neuinterpretation des Songs Blue Dabidi aus den 80ern. David Guetta und Bebe Rexha haben ihn vor 4 Jahren neu interpretiert. Ihr Song heißt I'm Good Blue.

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3: Finja hier für euch und ich weiß nicht, ob ihr das kennt. Mir passiert das ziemlich häufig, dass mein Wecker klingelt und ich mir denke, oh, bitte 5 Minuten noch. Und ja, ich habe den perfekten Song für euch dabei, falls es euch genauso geht. Avicii mit Wake Me Up. Avicii hat damals einen ziemlich ungewöhnlichen Mix mit dem Song geschaffen. Elektronische Beats treffen auf Folk- und Country-Elemente. Das war damals 2013 ziemlich neu und kein Wunder, der Song wurde weltweit zum Hit. Also, wach oder nicht, der Song übernimmt jetzt den Rest. Ihr hört Avicii mit Wake Me Up hier auf AIDA Radio.

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4: AIDA Time. Es ist 12 Uhr.
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6: Samstagmittag, die beste Zeit für einen richtig schönen AIDA Crew Talk, heute von AIDA Nova. Und ich treffe mich heute mit Aaron. Aaron, was machst du hier an Bord?
7: Ja, hallo, also ich bin Kameramann oder Second Broadcast Operator.
6: Oh, das zweite hört sich spannend an, das erste habe ich verstanden sozusagen. Was du alles so machst, das erzählst du uns in den nächsten 2 Stunden. Freust du dich auch schon?
7: Klar, warum nicht?
6: Ja. Es gibt keine Geheimnisse in deinem Job.
7: Nein, auf gar keinen Fall.
6: Ansonsten lüften wir sie jetzt. Schön, dass du da bist, Aaron, dass du dir die Zeit nimmst.

0: Hier ist der AIDA Radio Crew Talk auf AIDA Radio und heute treffen wir uns auf AIDA Nova mit Aaron. Wie schön, dass du dir Zeit nimmst. Eigentlich ist es noch gar nicht so deine Zeit, ne? Du fängst wann an zu arbeiten?
1: Also sagen wir mal so, die Shows sind alle erst am Abend, ne? Man hat natürlich Vorbereitungszeit und muss ein paar Sachen machen, sagen wir 15 Uhr, wenn das schon früh ist für einige, spät.
0: Das heißt jetzt so mittags ist schon, da liegst du eigentlich noch im Bett?
1: Nein, da bereite ich mich natürlich emotional schon auf die Sendungen vor, natürlich und alles. Ne? Und mach Pläne und mach sauber und alle möglichen Sachen, die nebenbei noch kommen.
0: Ich habe noch gar nicht gesagt, dass du Kameramann bist. Das heißt, du stehst einfach nur den ganzen Tag an der Kamera oder was ist deine Aufgabe hier an Bord?
1: Ja, also Kamera ist schon das meiste hier. Ja, also wir haben natürlich mehrere Arten von Kameras oder Kamerasystemen und da bin ich dann der Operator oder der Händler, der die dann bedient am Ende.
0: Was gehört alles zu deinen Aufgaben?
1: Genau, also wir haben ja drei Arten von Kamerasystemen hier. Also wir haben die Pumpe, also quasi Teleprompter, wie man es im Fernsehen kennt, der auf Rollen fährt für die Sendungen, für die Spielshows. Wir haben natürlich auch eine Wireless, eine Schulterkamera, mit der ich dann im Theater rumlaufe. Oder ich habe eine stationäre Kamera, wo ich mich hinsetze und die dann mit Controls bediene von der Ferne, also eine Fernsteuerung.
0: Ist das sehr anstrengend, so eine Kamera den ganzen Abend zu halten?
1: Ja, das können schon mal 8 Kilo sein auf der Schulter und die nur eine Dreiviertelstunde zu halten ist schwierig, deswegen haben wir auch Easy Rigs, also quasi eine Schulterkonstrukt, das dann um die Hüfte gebunden wird, damit es halt ein bisschen Ablastung, also nicht nur auf der Schulter hängt die ganze Zeit.
0: Und um darauf gut vorbereitet zu sein, hast du da so ein Sportprogramm dir entwickelt?
1: Ja, auf gar keinen Fall. Ich würde gerne mehr Sport machen. Man sollte es auch gerade für den Rücken. Aber ich denke, dass je mehr Sendungen man macht, desto besser wird es dann auch.
0: Du drehst die ganzen Shows, die es hier an Bord gibt. Was machst du auch noch irgendwas außerhalb von Bord?
1: Also, wenn ich an Bord bin, dann gibt es nicht nur die Shows, da gibt es ja auch manchmal das Best-of. Das wird meistens vom Filmteam gedreht, aber da bin ich jetzt gerade nicht Teil davon. Ja. Machen wir jetzt aber nebenbei auch ab und zu. Also wir gehen raus, filmen dann manchmal die Häfen oder Aktionen an Bord und sowas. Und ansonsten ist das mehr was für die Sphinx-Klasse-Schiffe. Da gibt es dann den Reisefilm eher.
0: Wenn du anfängst, sagt dir jemand, wo du heute eingesetzt bist oder weißt du das immer schon gleich von Anfang an?
1: Ich weiß es schon, denn wir sind da sehr vorteilhaft im Team. Wir können uns den Wochenplan selber schreiben. Also ich weiß schon am Anfang der Woche ansteht, weil die Sendungen sind ja quasi festgelegt. Die sind immer ähnlich oder gleich und die werden immer schon vorausgeplant. Heißt, das kann man sich gut einteilen.
0: Gibt es eine Sendung, wo du sagst, ja, das ist immer das Beliebteste, da wollen alle Kameramänner und alle Kamerafrauen hin?
1: Also ich denke, dass die spaßigste Show, wo es am meisten Spaß macht, ist die Pyramide. Also bei der Pyramide, da kann man auch ein bisschen Fahrten machen, da kann man ein bisschen Spaß haben. Das ist auch eine gute Unterhaltung auch im Publikum an sich. Und da macht es am meisten Spaß, wenn auch alle lachen und Bock haben und sowas. Ist nicht so wie eine Kunst-TV, wo das einem nur darum geht, Kunst und Seriosität rüberzubringen.
0: Kriegst du auch was mit von der Show oder guckst du einfach nur in dein Objektiv rein?
1: Es ist wirklich sehr schwierig mitzuhalten mit der Sendung, wenn man sich konzentriert, was sagt denn das gerade der Moderator oder wo ist gerade mein Bild, wie konzentriere ich mich darauf? Manchmal hat man mal so ein paar Minuten, wo man aufatmen kann, wenn andere Kameras gerade geschaltet werden, wenn ich an der Pumpe stehe oder sowas. Da kann man auch mal ein bisschen zuhören und dann unterhält man sich auch mit seinen Kollegen.
0: Ja, das hört sich doch spannend an. Und wie du direkt zu AIDA gekommen bist, das erzählst du uns gleich hier im AIDA Radio Crew Talk. Wie schön, dass du dir Zeit nimmst, Aaron.
1: Ja, vielen Dank.

0: Heute mit Aaron. Aaron, du bist Kameramann hier an Bord, jetzt zurzeit auf AIDA Nova. Erzähl uns mal einmal, wie bist du zu AIDA gekommen?
1: Also es ist ein bisschen peinlich, meine Mutter hat mir das mal gesagt. Die hat es irgendwie in der Zeitung gelesen,
0: nein,
1: von wegen,
0: süß.
1: Da hier gibt's was bei AIDA, du bist doch Kameramann, die haben doch da so ein Fernsehstudio an Bord. Da dachte ich mir, ja gut, nicht mal ein bisschen die Welt sehen und gleichzeitig arbeiten ist doch mal was Geiles eigentlich und macht Spaß.
0: Wie lange bist du pro Einsatz immer so an Bord?
1: Ein normaler Einsatz sind 3 bis 4 Monate.
0: Du wohnst sonst wo? In Hamburg?
1: In Berlin.
0: Und in Berlin hast du auch Kameramann gelernt?
1: Ja, genau. Ich habe da meinen Bachelor gemacht in Film und Fernsehen als Kameramann.
0: Wie lange hat diese Ausbildung gedauert?
1: Das waren auch 3 Jahre. Eine gute 3 Jahre Ausbildung mit dann Praktikum und Aushelfen und alles und Bachelorarbeit und so, genau.
0: Und ist das genau das, was man braucht für diesen Job oder kann man auch als Quereinsteiger sozusagen rein?
1: Das ist total geil, weil man muss das nicht machen. Es gibt ja die Mediengestalter Bild- und Tonrichtung, es gibt, was ich gemacht habe als Bachelor, aber wir haben auch Kollegen hier, die haben im Fototeam angefangen und dann über ein Cross-Training zum Kameramann gewechselt. Also wenn man die Ambition mitbringt, wenn man Bock hat und sich auch dafür reinhängt und nicht nur das Larifari macht, dann kann es jeder machen, der dafür Interesse zeigt.
0: Du bist jetzt 26, bist angefangen mit 24. Sind alle so in deinem Alter?
1: Ich würde sagen schon. Also ich bin einer der Jüngeren. Also quasi wir Seconds, wir Kameramanns sind alle eher in der jüngeren Richtung und alle, die dann die Supervisor-Funktion haben oder Manager, die sind eher 10 Jahre älter.
0: Mhm. Wie lange du hier immer so an Bord bist, darüber sprechen wir dann gleich hier im AIDA Radio Crew Talk auf AIDA Radio. Aaron, wie schön, dass du dir Zeit nimmst. Vielen Dank. Spannend, dieser Job als Kameramann.
1: Ja, danke schön. Macht Spaß.

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0: Samstag Mittag und das heißt, wir quatschen hier zusammen auf AIDA Nova heute mal und wir lernen heute Aaron kennen. Aaron, du bist Kameramann hier an Bord. Kannst du mir was sagen, wie lange hast du so Urlaub? Wie lange bist du immer so nicht an Bord?
1: Das kommt immer ganz drauf an, weil ich habe ja meine Verträge hier, die ich dann immer fahre und letztes Jahr, also dieses Jahr, habe ich quasi 2,5 Monate Urlaub gehabt. Da war ich jetzt die 10 Monate an Bord. So immer mal hier und da, mal eine Woche zu Hause, wieder ins nächste Schiff. Aber den nächsten Vertrag habe ich erst wieder in 6 Monaten. Also habe ich jetzt 6 Monate Urlaub. Also es kommt immer eins drauf an.
0: Aber das ist auch nicht schlecht, oder? Also in 6 Monaten hast du deinen nächsten Einsatz. Weißt du schon, wie du die Zeit so ein bisschen überbrückst?
1: Ja, auf jeden Fall. Also einmal habe ich meine privaten Filme, die ich drehen werde an Land. Man hilft ja mal aus, wo man kann. Mhm. No-Budget, Low-Budget-Produktion. Und eine Reise nach Amerika ist auch geplant.
0: Oh, ach, wie schön. Mehrere Monate gleich?
1: Ja, 2 Monate. Einmal von San Francisco nach New York.
0: Sowas hat man natürlich auch dann Zeit. Das ist natürlich ein Vorteil bei 6 Monaten. Kannst du dir vorstellen, dass du das auch noch eine Weile länger machst hier an Bord?
1: Ja, also ich habe mir die Regel gesetzt, diese 5 Jahre, die man ja durch die Aufstiegsuntersuchung, die Training in Rostock und Hamburg bekommt, die mache ich mal durch und danach kommt es ja in die Wiederholung und dann überlegt man sich erst. Aber bis jetzt noch macht es Spaß, ich glaube, ich ziehe durch.
0: Und kannst du auch noch irgendwie aufsteigen, also Chefkameramann oder so?
1: Ja, das geht schon, dann geht es dann in die Bildregie. Das ist der First Broadcast Operator, also nicht mehr der Kameramann, sondern der Bildschnitt, die Regie, die dann entscheidet, was geht in die Sendung und auch Vorbereitung, Nachbereitung. Das ist aktiv, versuche ich das zu begehen.
0: Und darauf wärst du auch vorbereitet?
1: Ja, ich denke schon. Also man lernt natürlich am Job immer noch dazu. Mhm. Ne? Das kannst du nicht alles in der Ausbildung lernen. Und ich denke, jetzt die 2 Jahre habe ich gut darauf vorbereitet.
0: Was ist die oberste Stelle, was man in deiner Jobposition sozusagen dann noch hier erreichen kann an Bord?
1: Das ist eine gute Frage. Also ich glaube, das Höchste, was man machen kann, wäre natürlich TV-Studio-Manager. Ne? Aber dann wäre man dann schon mehr im Büro. Ne? Da kommt immer mehr von der Kamera weg und wäre es dann immer mehr Büroarbeit. Und das ist natürlich das Gegenteil von meinem Kameraberufsziel.
0: So. Du magst das schon, diese Kamera. Du hast ja eben schon gesagt, 7 Kilo sind das zum Teil oder 8?
1: Ja, ungefähr.
0: Du magst es schon, den ganzen Tag diese Kamera zu tragen und auch kreativ mit den Bildern umzugehen?
1: Das macht sehr Spaß. Also man kriegt so einen Blick dadurch. Man guckt ja durch die Linse, man hat dann einfach mal eine ganz andere Perspektive auf alles, was vor einem ist. Ne? Normalerweise sieht man ja die Welt immer gleich, aber mit dem Objektiv kannst du ranzoomen und aufzoomen und alles hin und her machen. Und das macht Spaß. Und am Ende auch das Produkt zu sehen, was man dann rauskriegt. Aus wie vielen verschiedenen Bildern kann ich dann ein zusammenhängendes Video erstellen? Oder gerade auch in Live-Sendungen, wie kann ich jetzt gerade in dem Moment eine geile Show fahren?
0: Wie genau dein Arbeitsalltag aussieht hier auf AIDA Nova. Das erzählst du uns gleich. Aaron ist heute zu Gast. Du bist Kameramann auf AIDA Nova und du bist zu Gast hier im AIDA Radio Crew Talk. Wie schön, dass du da bist.
1: Ja, vielen Dank.

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1: AIDA Time. Es ist 13 Uhr.
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3: Ja, wir sind heute zu Gast auf AIDA Nova und vielleicht stellst du dich nochmal selber vor, mit wem quatschen wir hier heute?
4: Ja, hallo, ich bin Aaron und ich bin Kameramann oder Second Broadcast Operator auf AIDA Nova.
3: Ist das der coolste Job hier an Bord?
4: Muss schon sagen, ja. Das ist schon richtig so, ja.
3: Was alles dazugehört zu diesem tollen Job hier auf AIDA Nova, das erzählst du uns gleich nach der besten Musik für mehr Gefühl.

0: Ach, wie schön, wir sind hier im Quatschmodus auf AIDA Radio. Wir sind heute auf AIDA Nova und besuchen Aaron. Du bist Kameramann hier auf AIDA Nova. Du hast uns schon ganz viel erzählt, wie du hier angefangen bist mit 24 Jahren. Jetzt bist du schon 2 Jahre hier an Bord. Erzähl mir mal ganz kurz, wie läuft das so als Kameramann? Bist du da für Videos und TV-Programme zuständig?
1: Ja, also wir haben ja hier den Primetime One-Kanal auf dem Schiff, ne? Das ist ja unser schiffseigenes Fernsehen. Ja. Und da gibt es ja abends immer die Bespielungen. Also wir haben jeden Abend die Spielshows im Studio X, ne? Also ganzen Formate, die wir machen. Oder halt auch die Tanz- und Artistenshows im Theatrim, die wir übertragen. Mit der Wireless, mit der Schulterkamera. Genau, und ab und zu natürlich jeden Abend auch die Primetime, ne? Die Primetime mit dem Entertainment Manager.
0: Was ist dir am liebsten? Die Videos oder die TV-Programme?
1: Ich glaube, die TV-Programme machen schon am meisten Spaß, weil man ist halt in seine Zeit gebunden. Ne? Die gehen halt nur eine Dreiviertelstunde, aber ja. In der Dreiviertelstunde ist halt viel zu tun. Ne? Zackig hinterher,

0: Das Live ist es live, da musst du hinterher sein und das macht schon Spaß, das ist schon Action.
1: Wie schwer ist das denn, sich so das anzueignen, die ganze Zeit hier auch in Power zu sein?
0: Also ich sehe das jetzt gerade, wir haben ja jetzt gerade 3 neue Erstfahrer neben mir, ne, die ich so ein bisschen einlernen muss nebenbei. Und da merke ich gerade, wie ich denn damals eingelernt habe. Es hat schon so ein paar Wochen gedauert, ne? Wenn man diese Controls übernehmen von den Kameras, das ist ein ganz anderes Gefühl, diese Fernsteuerung, die man da macht, da muss erstmal reinkommen, von wegen, wie fahre ich die Kamera nach links, wie zoome ich richtig ran. Und alles. Also ich denke schon, ein paar Wochen braucht es dafür.
1: Hast du eine Lieblingsshow an Bord hier, auch als Kameramann? Was ist am spannendsten, die Bilder einzufangen?
0: Also am spannendsten oder was am meisten Spaß macht, sind im Theatrium, da wenn dann die Shows laufen, also die Tanzshows. Da bist du in der Wireless, an der Schulterkamera und läufst halt im Theatrium hin und her und suchst dir mal deine Bilder. Da bist du am mobilsten. Ne? Also wir sagen mal, der beste Zoom sind deine Füße. Deswegen rennst du von A nach B, suchst deine Tänzerin und das macht am meisten Spaß. Und danach kommen dann halt die ganzen Game-Shows. Also die Pyramide macht am meisten Spaß, weil es gute Stimmung ist oder Backboard gegen Steuerbord, wo dann das Publikum mitspielen kann, das ist auch immer sehr geil. Und dann, wie ganz weit unten kommt dann so Wer wird Millionär, wo man dann wirklich nur die Show abfährt, weil es halt ein Lizenzformat ist. Ne? Das ist halt quasi vorgegeben, wie da die Kamera zu funktionieren haben.
1: Hast du da auch schon mal die richtige Antwort gewusst bei so einem Quizformat?
0: Ich denke schon, ja. Also wir reden
1: und hast du es reingerufen?
0: Natürlich nicht, nein. Also nur in mein kleines, immer ins Fäustchen, ne? Also ganz, ganz klein, ne? Ganz leise.
1: Sehr gut. Also du darfst nicht vorsagen.
0: Darf ich leider nicht, ne? Sonst wird die Frage getauscht. Ne? Das ist ja auch eine.
1: Ach, das will man natürlich nicht. Gibt es irgendwas, was du besonders liebst an deinem Job als Kameramann?
0: Ich finde, dass wir so ein geiles Team sind und so eine Freiheit innerhalb haben. Ne? Man denkt immer so, diese ganzen Hierarchien oder diese Strukturen von draußen, gerade auf dem Schiff ist es ja schwierig, aber im TV-Team, da können wir selber unsere Pläne schreiben, da haben wir geile Chefs und sowas, die uns auch ermöglichen. Und als Kameramann bist du halt eben frei, das zu liefern, was du als Bild siehst. Und da ist auch komplett die Freiheit bei dir. Wie es gesendet wird. Irgendwann kommt ein Chef und sagt mir, ey, das habe ich nicht so gemocht, mach's mal ein bisschen besser, aber das macht am meisten Spaß.
1: Du hast ja viel Freizeit auch. Du fängst immer so gegen 17 Uhr an, dann fangen die ersten Shows an, richtig?
0: Das ist richtig, ja, aber man sagt es ja nicht so gerne.
1: Da hast du ja viel Freizeit. Wie du die hier an Bord verbringst, auf AIDA Nova im Augenblick, das erzählst du uns gleich hier im AIDA Radio Crew Talk. Wie schön, dass du Zeit hast. Vielen Dank, dass du Zeit hast, Aaron.
0: Ja klar, jedenfalls immer.

0: Hier ist der AIDA Radio Crew Talk. Wir quatschen heute auf AIDA Nova mit Aaron. Aaron, du bist Kameramann, du filmst sozusagen hier alle Shows und du machst auch kleine Beiträge, bist du mit dabei sozusagen, richtig?
1: Ja, genau. Also für die Primetime gibt es immer kurze Beiträge oder das Beste vom Ende der Reise.
0: Und du hast mir schon gesagt, du hast sehr angenehme Arbeitszeiten. Du musst immer so gegen 17 Uhr erst anfangen. Ne? Hast du viel Freizeit, richtig?
1: Das kann man so sagen, aber man muss ja natürlich auch viel schlafen. Ne?
0: Ja, natürlich. Wie lange geht immer so der Arbeitstag bei dir?
1: Ja, wenn du, sagen wir mal, um 10 Uhr aufstehen, E-Mails lesen, alles durchchecken, dann was essen gehen und dann hast du erstmal eine mentale Vorbereitungszeit, bis dann die Sendung losgehen, ja.
0: Und wie lange geht dann der Tag? Also wann machst du Feierabend?
1: Die Sendungen gehen immer meistens bis 22.30 Uhr und dann hat man immer noch ein bisschen Nachbereitung, Nachbesprechung bis 23 Uhr und dann ist Ende.
0: Und dann startet die Freizeit. Wie verbringst du die hier so am liebsten an Bord?
1: Also wir haben ein sehr geiles Team, deswegen machen wir das sogar außerhalb der Arbeitszeiten, bleiben wir noch im Team zusammen, gehen dann in die Crewbar oder sowas oder unterhalten uns oder wenn wir einen tagsüber Zeit haben, gehen wir auch zusammen raus, gucken uns die Städte an. Nebenbei gibt es die Aufgabe, ob man dann Hafenbilder macht von der Stadt, das ist natürlich auch Arbeitszeit, ganz wichtig.
0: Ja.
1: Ja. Oder man trifft sich zusammen und geht ins Restaurant mal draußen essen, die Ostsee, die, wer ist das, Oslo-Kultur ein bisschen genießen.
0: Schön. Was war da bisher dein Lieblingsziel? Wo bist du am liebsten ausgestiegen?
1: Also in Norwegen vor allem gibt es ja das kleine Örtchen Flam oder Flöm oder sowas. Das ist

0: so ein ganz kleines Dorf im Tal mit 300 Einwohnern, da ist wirklich nichts. Aber dieses sieht wirklich wunderschön idyllisch aus. Da sind Wasserfälle, da ist der Fjord, das ist einfach total schön da.
1: Und denkst du dann auch immer so in Bildern, also als Kameramann, hast du dann immer deine Kamera mit dabei und sagst, oh, dieser Wasserfall ist besonders schön, den filme ich jetzt einfach nochmal.
0: Ja, das ist, ich versuche das schon zu trennen, weil wenn man dann beruflich die ganze Zeit durch die Kamera guckt, dann im Privaten auch nochmal, natürlich sehe ich die Bilder überall und denke mir so, boah, da ist jetzt das Bild und hier wäre ein geiler Schwenk, aber dann tue ich die Kamera extra nicht raus, um zu sagen, nee, ich halte dich mal ein bisschen zurück. Ach,
1: wie ist das hier an Bord? Gibt es hier auch so Ecken, wo du sagst, ja, das liebe ich am meisten an Bord, A, als Kameramann und B, als Privatperson? Aaron.
0: Also als Kameramann muss man sagen, hinten die Lanai-Bar ist natürlich schön. Ne? Gerade wenn man Auslaufen macht und sowas, wenn da die Leute stehen und nach unten gucken und so. Oder da hat man die Leinen, die man dann sieht, die eingefahren werden, wenn man abfährt. Das ist immer ein sehr schöner Blick. Oder gerade jetzt bei den Fjorden, die wir letzten Monate gemacht haben. Die Fjordsicht ist immer sehr, sehr geil. Das ist immer sehr schön.
1: Wo bist du denn als Privatperson am liebsten? Wo kann man dich treffen hier an Bord?
0: Das ist eine gute Frage. Also ich bin jetzt gerade dabei, den Gästebereich noch mehr zu erkunden. Ich habe mich mal da zurückgehalten. Jetzt gucke ich mir auch manchmal die Restaurants an und so weiter. Wir waren im Teppanyaki, das war mal sehr schön. Aber meistens sieht man mich eigentlich auf meiner Kabine, ne? Wo man dann so ein bisschen erstmal runterkommt und ein bisschen entspannt oder halt das Fernsehen anguckt. Ne? Was habe ich denn jetzt gerade gemacht?
1: Und da sind wir schon beim Wichtigsten. Was hast du denn für eine Kabine hier an Bord?
0: Ja, ich muss sagen, ich habe eine sehr entspannte, ganz normale Doppelkabine. Also ich bin schön mit meinem Kollegen drin, ne, unten oben und man findet sich zurecht.
1: Und gleich habe ich eine ganz besondere Frage an dich und zwar, was AIDA ohne dich wäre? Warum braucht man dich unbedingt an Bord? Das erzählst du mir gleich hier im AIDA Radio Crew Talk. Wie schön, dass du dir die Zeit nimmst, Aaron. Aaron ist Kameramann hier auf AIDA Nova.

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0: 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Wir quatschen hier an Bord heute auf AIDA Nova mit Aaron. Aaron, du bist Kameramann hier an Bord, hast schon ganz viel erzählt von deinem Job. Du fängst jeden Tag so ungefähr bei 17 Uhr an, wenn die großen Shows hier anfangen, filmst sie, machst aber auch kleine Videos. Du hast einen sehr großen Job hier an Bord. Und jetzt die wichtige Frage an dich, Aaron. Was wäre AIDA ohne dich?
1: Also wenn man das so sagt, ich würde sagen, AIDA wäre ein kleines bisschen langweiliger. Also ich bringe so ein bisschen die Berliner Schnauze mit rein hier ins Schiff, so ein bisschen Spannung und Action, das ist ja das Geile am Fernsehen, die coolen Bilder und so ein bisschen die Beiträge und alles und da kann ich meinen eigenen Pep reinhauen und ich will jetzt nicht sagen, dass die anderen das nicht so machen, ne? Aber ich würde schon sagen, es wäre ein bisschen gemütlicher ohne mich.
0: Aber du bringst schon gute Laune mit rein, oder?
1: Ja, natürlich, hoffentlich. Also ich bringe auf jeden Fall die Action und sowas alles. Das macht schon viel Spaß und ich denke, dass Leute gute Laune haben und ein geiles Gefühl nach rauskommen. Und natürlich ist mein Bild, also dieses Best-of, was wir machen, ist ja das Letzte, was die Gäste dann wieder sehen, wenn sie nach Hause kommen. Ein paar Wochen später kriegen sie die E-Mail mit dem Best-of und da ist natürlich meine Aufgabe, wieder das Gefühl reinzubringen, wow, ich hatte den geilen Urlaub.
0: Wie schön. Was für eine tolle Aufgabe. Du bist Kameramann hier an Bord von AIDA Nova. Möchtest du noch irgendwas sagen am Ende von diesem AIDA Radio Crew Talk?
1: Ja, also ich würde sagen, vielen Dank. Es hat mir sehr viel Spaß gemacht und es ist immer geil, über meinen Job zu reden und über die ganzen Sachen. Und ich möchte gerne es auch übertragen, von wegen, Leute, probiert es doch einfach mal auf dem Schiff. Also es ist wirklich nicht so schlimm, wie andere denken. Es ist aber auch total schwer, das richtig rüberzubringen. Also wenn man nicht hier war, kann man sich das nicht vorstellen, wie das hier so ist.
0: Also unbedingt mal herkommen und Aaron gleich mal anhauen und sagen, wie werde ich auch Kameramann oder Kamerafrau an Bord, zum Beispiel auf AIDA Nova. Aaron, vielen Dank, dass du dir die Zeit genommen hast.
1: Ja, vielen Dank, immer wieder gern.
0: Und wir machen jetzt hier direkt weiter mit den Jobs der Woche.
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0: Und da habe ich zuerst zwei ganz besondere Jobs an Bord von AIDA. Werde Multimedia Operator, dann leitest und kontrollierst du den technischen Ablauf im Dinnertheater. Du pflegst und verwaltest die Entertainment-Medientechnik an Bord und kontrollierst die Bildserver in den öffentlichen Bereichen und verantwortest die Wartung aller Broadcast-Systeme in den Regieräumen des TV-Studios. Oder du startest deine Karriere an Bord als Brauhaus-DJ. In dieser Position verantwortest du die abendlichen Veranstaltungen im AIDA Brauhaus, in der Almhütte und die legendären Schlagerpartys. Außerdem gestaltest du die Partys in Absprache mit dem musikalischen Vorgesetzten. Idealerweise hast du schon eine mehrjährige Erfahrung als DJ im Bereich Schlager und ein umfangreiches Repertoire sowie Kenntnisse im deutschen Genre. Und dann kommen wir auch schon zum Job der Woche bei AIDA an Land. Werde IT Project Manager. Hier berätst und betreust du die internen Fachbereiche bei der Einreichung, Priorisierung und Freigabe neuer IT-Projektideen. Dazu analysierst du geschäftliche Anforderungen für neue IT-Systeme und überwachst die Zielerreichung im Projektfortschritt. 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
10: 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Es ist

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4: AIDA Time. Es ist 15 Uhr.
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3: AIDA Time. Es ist 16 Uhr.
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4: AIDA Time. Es ist 17 Uhr.
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5: AIDA Time. Es ist 18 Uhr.
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4: AIDA Time. Es ist 19 Uhr.
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2: AIDA Time, es ist 20 Uhr.
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2: AIDA Time, es ist 21 Uhr. 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
2: AIDA Time. Es ist 22 Uhr. 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

0: 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AIDA Time. Es ist 23 Uhr.
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0: 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AIDA Time. Es ist 0 Uhr.
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2: AIDA Time, es ist 1 Uhr.
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2: AIDA Time, es ist 2 Uhr.
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